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1: Im Studio Matthias Kajales. Die USA haben erneut Ziele im Iran angegriffen. Präsident Donald Trump macht Teheran für den Absturz eines US-Militärhubschraubers verantwortlich. Der Iran reagierte mit Angriffen auf US-Stützpunkte in der Golfregion. Die Lage bleibt weiterhin angespannt. In Belfast in Nordirland ist es nach einer Messeattacke zu schweren Krawallen gekommen. Auslöser waren Proteste gegen Einwanderung. Dabei wurden Fahrzeuge und Gebäude in Brand gesetzt. Der Tatverdächtige wurde wegen versuchten Mordes angeklagt. Beim 500 Milliarden Euro Sondervermögen für die Infrastruktur sehen Experten Nachbesserungsbedarf. In einem ersten Bericht empfehlen sie mehr Geld für Forschung und Entwicklung, eine stärkere Einbindung privaten Kapitals und mehr Transparenz. Finanzminister Lars Klingbeil von der SPD sagte, das Investitionstempo müsse weiter steigen.
2: Ich kann an vielen Stellen die Ungeduld verstehen, ich habe sie auch häufig, aber wir sehen jetzt eben auch, dass Dinge spürbarer werden. Das Sondervermögen ist ein Generationenprojekt von 12 Jahren, von dem noch nicht mal ein Jahr rum ist, aber unsere Investitionen werden jetzt sichtbarer und spürbarer.
1: Die EU-Kommission hat den US-Konzern Meta Platforms verpflichtet, konkurrierende KI-Anbieter wieder Zugang zu Schnittstellen von WhatsApp zu gewährleisten. Innerhalb von 5 Werktagen muss Meta die Öffnung zu den Bedingungen vor Oktober 25 wiederherstellen. Andernfalls drohen Strafen von bis zu 10% des weltweiten Jahresumsatzes. Die Kommission sieht andernfalls eine erhebliche Gefährdung des Wettbewerbs im Markt für KI-Assistenten. Meta kündigte an, die Entscheidung rechtlich anzufechten.
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1: In der Nacht fällt Regen bei Temperaturen von um die 12 Grad. Morgen kann es am Morgen immer mal wieder regnen bei Temperaturen von 12 Grad. Mittags sind anhaltende Schauer zu erwarten bei Höchsttemperaturen von bis zu 18 Grad.
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Der Nacht fällt Regen bei Temperaturen von um die 12 Grad. Morgen kann es am Morgen immer mal wieder regnen bei Temperaturen von 12 Grad. Mittags sind anhaltende Schauer zu erwarten bei Höchsttemperaturen von bis zu 8 Grad.

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1: Im Studio Matthias Kajales. Die USA haben erneut Ziele im Iran angegriffen. Präsident Donald Trump macht Teheran für den Absturz eines US-Militärhubschraubers verantwortlich. Der Iran reagierte mit Angriffen auf US-Stützpunkte in der Golfregion. Die Lage bleibt weiterhin angespannt. In Belfast in Nordirland ist es nach einer Messerattacke zu schweren Krawallen gekommen. Auslöser waren Proteste gegen Einwanderung. Dabei wurden Fahrzeuge und Gebäude in Brand gesetzt. Der Tatverdächtige wurde wegen versuchten Mordes angeklagt. Beim 500 Milliarden Euro Sondervermögen für die Infrastruktur sehen Experten Nachbesserungsbedarf. In einem ersten Bericht empfehlen sie mehr Geld für Forschung und Entwicklung, eine stärkere Einbindung privaten Kapitals und mehr Transparenz. Finanzminister Lars Klingbeil von der SPD sagte, das Investitionstempo müsse weiter steigen.
2: Ich kann an vielen Stellen die Ungeduld verstehen. Ich habe sie auch häufig. Aber wir sehen jetzt eben auch, dass Dinge spürbarer werden. Das Sondervermögen ist ein Generationenprojekt von 12 Jahren, von dem noch nicht mal ein Jahr rum ist. Aber unsere Investitionen werden jetzt sichtbarer und spürbarer.
1: Die EU-Kommission hat den US-Konzern Meta Platforms verpflichtet, konkurrierende KI-Anbieter wieder Zugang zu Schnittstellen von WhatsApp zu gewährleisten. Innerhalb von 5 Werktagen muss Meta die Öffnung zu den Bedingungen vor Oktober 25 wiederherstellen. Andernfalls drohen Strafen von bis zu 10% des weltweiten Jahresumsatzes. Die Kommission sieht andernfalls eine erhebliche Gefährdung des Wettbewerbs im Markt für KI-Assistenten. Meta kündigte an, die Entscheidung rechtlich anzufechten.
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1: In der Nacht fällt Regen bei Temperaturen von um die 12 Grad. Morgen kann es am Morgen immer mal wieder regnen bei Temperaturen von 12 Grad. Mittags sind anhaltende Schauer zu erwarten bei Höchsttemperaturen von bis zu 18 Grad.

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1: In der Nacht fällt Regen bei Temperaturen von um die 12 Grad. Morgen kann es am Morgen immer mal wieder regnen bei Temperaturen von 12 Grad. Mittags sind anhaltende Schauer zu erwarten bei Höchsttemperaturen von bis zu 18 Grad.
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1: Im Studio Matthias Kajales. Die Lage am Persischen Golf eskaliert. Die USA haben in der Nacht mehrere militärische Ziele im Iran angegriffen. Teheran erklärte daraufhin die wichtige Straße von Hormuz für gesperrt. Die USA widersprechen und sprechen von weiterlaufendem Schiffsverkehr. Präsident Donald Trump drohte dem Iran mit weiteren massiven Angriffen. In Nordirland ist es den zweiten Abend in Folge zu schweren ausländerfeindlichen Ausschreitungen gekommen. Im Norden von Belfast setzte die Polizei Wasserwerfer gegen gewalttätige Demonstranten ein, die Steine und Flaschen auf Einsatzkräfte warfen und Brände auf Straßen legten. Auslöser der Proteste war eine Messerattacke in Belfast. Ein 30-jähriger Mann wurde wegen versuchten Mordes festgenommen. Politiker warnen davor, die Tat für rassistische Hetze zu missbrauchen. Beim 500 Milliarden Euro Sondervermögen für die Infrastruktur sehen Experten Nachbesserungsbedarf. In einem ersten Bericht empfehlen sie mehr Geld für Forschung und Entwicklung, eine stärkere Einbindung privaten Kapitals und mehr Transparenz. Finanzminister Lars Klingbeil von der SPD sagte, das Investitionstempo müsse weiter steigen.
2: Ich kann an vielen Stellen die Ungeduld verstehen, ich habe sie auch häufig, aber wir sehen jetzt eben auch, dass Dinge spürbarer werden. Das Sondervermögen ist ein Generationenprojekt von 12 Jahren, von dem noch nicht mal ein Jahr rum ist, aber unsere Investitionen werden jetzt sichtbarer und spürbarer.
1: Die EU-Kommission hat den US-Konzern Meta Platforms verpflichtet, konkurrierende KI-Anbieter wieder Zugang zu Schnittstellen von WhatsApp zu gewährleisten. Innerhalb von 5 Werktagen muss Meta die Öffnung zu den Bedingungen vor Oktober 25 wiederherstellen. Andernfalls drohen Strafen von bis zu 10% des weltweiten Jahresumsatzes. Die Kommission sieht andernfalls eine erhebliche Gefährdung des Wettbewerbs im Markt für KI-Assistenten. Meta kündigte an, die Entscheidung rechtlich anzufechten.
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1: Heute kommt es immer wieder bis zum Nachmittag zu Regenschauern. Die Maxi-Werte erreichen um die 19 Grad. Abends gibt es keine Wolken bei Temperaturen von 12 bis 16 Grad. In der Nacht bilden sich leichte Wolken wieder. Die Temperaturen sinken auf 8 Grad. Morgen ziehen Wolkenfelder durch. Die Maxi-Werte erreichen so um die 19 Grad.

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1: Heute kommt es immer wieder bis zum Nachmittag zu Regenschauern. Die Maxi-Werte erreichen um die 19 Grad. Abends gibt es keine Wolken bei Temperaturen von 12 bis 16 Grad. In der Nacht bilden sich leichte Wolken wieder. Die Temperaturen sinken auf 8 Grad. Morgen ziehen Wolkenfelder durch. Die Maxi-Werte erreichen so um die 19 Grad.

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0: 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Im Studio Matthias Kajales. Die Lage am Persischen Golf eskaliert. Die USA haben in der Nacht mehrere militärische Ziele im Iran angegriffen. Teheran erklärte daraufhin die wichtige Straße von Hormuz für gesperrt. Die USA widersprechen und sprechen von weiterlaufendem Schiffsverkehr. Präsident Donald Trump drohte dem Iran mit weiteren massiven Angriffen. In Nordirland ist es den zweiten Abend in Folge zu schweren ausländerfeindlichen Ausschreitungen gekommen. Im Norden von Belfast setzte die Polizei Wasserwerfer gegen gewalttätige Demonstranten ein, die Steine und Flaschen auf Einsatzkräfte warfen und Brände auf Straßen legten. Auslöser der Proteste war eine Messerattacke in Belfast. Ein 30-jähriger Mann wurde wegen versuchten Mordes festgenommen. Politiker warnen davor, die Tat für rassistische Hetze zu missbrauchen. Im Kanzleramt haben Koalition, Wirtschaft und Gewerkschaft mehr als 3 Stunden über ein Reformpaket beraten. Ziel ist es, bis zur Sommerpause Maßnahmen für Wachstum, Bürokratieabbau und stabile Sozialsysteme auf den Weg zu bringen. Regierung und Sozialpartner wollen den Dialog fortsetzen. Ein Schulausflug der 2. Klasse der Grundschule Heimhausen im Landkreis Dachau hat am Mittwochmittag ein tragisches Ende genommen. Der angemietete Reisebus der beiden Klassen streifte in einer Kurve bei Herbertshausen einen entgegenkommenden leeren Linienbus. Die Ursache des Unfalls ist noch unklar. Ein Junge kam dabei ums Leben. Rund 30 Kinder, eine Lehrkraft sowie beide Busfahrer wurden verletzt, teils schwer. Rettungskräfte waren mit einem Großaufgebot im Einsatz. Der Dachauer Landrat Stefan Löwel zeigte sich betroffen.
1: Meine Gedanken sind bei der Familie dieses Kindes, aber auch bei allen anderen Verletzten. Wir haben auch einige Verletzte in den Krankenhäusern, auch Schwerverletzte. Als Vater von 3 Kindern, die auch schulpflichtig sind, die auch mit dem Bus gefahren sind, weiß man erstmal, was passiert, wenn man morgens sein Kind auf einen Schulausflug schickt und es dann abends nicht mehr zurückerhält. Für mich ein ganz, ganz schwieriger Tag. Die Anteilnahme im Landkreis des Landkreises ist groß.
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2: Heute kommt es immer wieder bis zum Nachmittag zu Regenschauern. Die Maxi-Werte erreichen um die 19 Grad. Abends gibt es keine Wolken bei Temperaturen von 12 bis 16 Grad. In der Nacht bilden sich leichte Wolken wieder. Die Temperaturen sinken auf 8 Grad. Morgen ziehen Wolkenfelder durch. Die Maxi-Werte erreichen so um die 19 Grad.

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1: Heute kommt es immer wieder bis zum Nachmittag zu Regenschauern. Die Maxi-Werte erreichen um die 19 Grad. Abends gibt es keine Wolken bei Temperaturen von 12 bis 16 Grad. In der Nacht bilden sich leichte Wolken wieder. Die Temperaturen sinken auf 8 Grad. Morgen ziehen Wolkenfelder durch. Die Maxi-Werte erreichen so um die 19 Grad.
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0: Teheran erklärte daraufhin die wichtige Straße von Hormuz für gesperrt. Die USA widersprechen und sprechen von weiterlaufendem Schiffsverkehr. Präsident Donald Trump drohte dem Iran mit weiteren massiven Angriffen. In Nordirland ist es den zweiten Abend in Folge zu schweren ausländerfeindlichen Ausschreitungen gekommen. Im Norden von Belfast setzte die Polizei Wasserwerfer gegen gewalttätige Demonstranten ein, die Steine und Flaschen auf Einsatzkräfte warfen und Brände auf Straßen legten. Auslöser der Proteste war eine Messerattacke in Belfast. Ein 30-jähriger Mann wurde wegen versuchten Mordes festgenommen. Politiker warnen davor, die Tat für rassistische Hetze zu missbrauchen. Im Kanzleramt haben Koalition, Wirtschaft und Gewerkschaft mehr als 3 Stunden über ein Reformpaket beraten. Ziel ist es, bis zur Sommerpause Maßnahmen für Wachstum, Bürokratieabbau und stabile Sozialsysteme auf den Weg zu bringen. Regierung und Sozialpartner wollen den Dialog fortsetzen. Ein Schulausflug der 2. Klasse der Grundschule Heimhausen im Landkreis Dachau hat am Mittwochmittag ein tragisches Ende genommen. Der angemietete Reisebus der beiden Klassen streifte in einer Kurve bei Herbertshausen einen entgegenkommenden leeren Linienbus. Die Ursache des Unfalls ist noch unklar. Ein Junge kam dabei ums Leben und 30 Kinder, eine Lehrkraft sowie beide Busfahrer wurden verletzt, teils schwer. Rettungskräfte waren mit einem Großaufgebot im Einsatz. Der Dachauer Landrat Stefan Löwel zeigte sich betroffen.
1: Meine Gedanken sind bei der Familie dieses Kindes, aber auch bei allen anderen Verletzten. Wir haben auch einige Verletzte in den Krankenhäusern, auch Schwerverletzte. Als Vater von 3 Kindern, die auch schulpflichtig sind, die auch mit dem Bus gefahren sind, weiß man erstmal, was passiert, wenn man morgens sein Kind auf einen Schulausflug schickt und es dann abends nicht mehr zurückerhält. Für mich ein ganz, ganz schwieriger Tag. Die Anteilnahme im Landkreis des Landkreises ist groß.
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0: Heute kommt es immer wieder bis zum Nachmittag zu Regenschauern. Die Maxi-Werte erreichen um die 19 Grad. Abends gibt es keine Wolken bei Temperaturen von 12 bis 16 Grad. In der Nacht bilden sich leichte Wolken wieder. Die Temperaturen sinken auf 8 Grad. Morgen ziehen Wolkenfelder durch. Die Maxi-Werte erreichen so um die 19 Grad.
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1: Im Studio Matthias Kajales. Die Lage am Persischen Golf eskaliert. Die USA haben in der Nacht mehrere militärische Ziele im Iran angegriffen.

0: Im Kanzleramt haben Koalition, Wirtschaft und Gewerkschaft mehr als 3 Stunden über ein Reformpaket beraten. Ziel ist es, bis zur Sommerpause Maßnahmen für Wachstum, Bürokratieabbau und stabile Sozialsysteme auf den Weg zu bringen. Regierung und Sozialpartner wollen den Dialog fortsetzen. Ein Schulausflug der 2. Klasse der Grundschule Heimhausen im Landkreis Dachau hat am Mittwochmittag ein tragisches Ende genommen. Der angemietete Reisebus der beiden Klassen streifte in einer Kurve bei Herbertshausen einen entgegenkommenden leeren Linienbus. Die Ursache des Unfalls ist noch unklar. Ein Junge kam dabei ums Leben und 30 Kinder, eine Lehrkraft sowie beide Busfahrer wurden verletzt, teils schwer. Rettungskräfte waren mit einem Großaufgebot im Einsatz. Der Dachauer Landrat Stefan Löwel zeigte sich betroffen.
1: Meine Gedanken sind bei der Familie dieses Kindes, aber auch bei allen anderen Verletzten. Wir haben auch einige Verletzte in den Krankenhäusern, auch Schwerverletzte. Als Vater von 3 Kindern, die auch schulpflichtig sind, die auch mit dem Bus gefahren sind, weiß man erstmal, was passiert, wenn man morgens sein Kind auf einen Schulausflug schickt und es dann abends nicht mehr zurückerhält. Für mich ein ganz, ganz schwieriger Tag. Die Anteilnahme im Landkreis des Landkreises ist groß.
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0: Heute kommt es immer wieder bis zum Nachmittag zu Regenschauern. Die Maxiwerte erreichen um die 19 Grad. Abends gibt es keine Wolken bei Temperaturen von 12 bis 16 Grad. In der Nacht bilden sich leichte Wolken wieder. Die Temperaturen sinken auf 8 Grad. Morgen ziehen Wolkenfelder durch. Die Maxiwerte erreichen so um die 19 Grad.
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1: Im Studio Matthias Kajales. Die Lage am Persischen Golf eskaliert. Die USA haben in der Nacht mehrere militärische Ziele im Iran angegriffen. Teheran erklärte daraufhin die wichtige Straße von Hormuz für gesperrt. Die USA widersprechen und sprechen von weiterlaufendem Schiffsverkehr. Präsident Donald Trump drohte dem Iran mit weiteren massiven Angriffen. In Nordirland ist es den zweiten Abend in Folge zu schweren ausländerfeindlichen Ausschreitungen gekommen. Im Norden von Belfast setzte die Polizei Wasserwerfer gegen gewalttätige Demonstranten ein, die Steine und Flaschen auf Einsatzkräfte warfen und Brände auf Straßen legten. Auslöser der Proteste war eine Messerattacke in Belfast. Ein 30-jähriger Mann wurde wegen versuchten Mordes festgenommen. Politiker warnen davor, die Tat für rassistische Hetze zu missbrauchen. Im Kanzleramt haben Koalition, Wirtschaft und Gewerkschaft mehr als 3 Stunden über ein Reformpaket beraten. Ziel ist es, bis zur Sommerpause Maßnahmen für Wachstum, Bürokratieabbau und stabile Sozialsysteme auf den Weg zu bringen. Regierung und Sozialpartner

0: Schulpflichtig sind, die auch mit dem Bus gefahren sind, weiß man erstmal, was passiert, wenn man morgens sein Kind auf einen Schulausflug schickt und es dann abends nicht mehr zurückerhält. Für mich ein ganz, ganz schwieriger Tag. Die Anteilnahme im Landkreis des Landkreises ist groß.
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2: Heute kommt es immer wieder bis zum Nachmittag zu Regenschauern. Die Maxi-Werte erreichen um die 19 Grad. Abends gibt es keine Wolken bei Temperaturen von 12 bis 16 Grad. In der Nacht bilden sich leichte Wolken wieder. Die Temperaturen sinken auf 8 Grad. Morgen ziehen Wolkenfelder durch. Die Maxi-Werte erreichen so um die 19 Grad.

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1: Im Studio Matthias Kajales. Die Lage am Persischen Golf eskaliert. Die USA haben in der Nacht mehrere militärische Ziele im Iran angegriffen. Teheran erklärte daraufhin die wichtige Straße von Hormuz für gesperrt. Die USA widersprechen und sprechen von weiterlaufendem Schiffsverkehr. Präsident Donald Trump drohte dem Iran mit weiteren massiven Angriffen. In Nordirland ist es den zweiten Abend in Folge zu schweren ausländerfeindlichen Ausschreitungen gekommen. Im Norden von Belfast setzte die Polizei Wasserwerfer gegen gewalttätige Demonstranten ein, die Steine und Flaschen auf Einsatzkräfte warfen und Brände auf Straßen legten. Auslöser der Proteste war eine Messerattacke in Belfast. Ein 30-jähriger Mann wurde wegen versuchten Mordes festgenommen. Politiker warnen davor, die Tat für rassistische Hetze zu missbrauchen. Im Kanzleramt haben Koalition, Wirtschaft und Gewerkschaft mehr als 3 Stunden über ein Reformpaket beraten. Ziel ist es, bis zur Sommerpause Maßnahmen für Wachstum, Bürokratieabbau und stabile Sozialsysteme auf den Weg zu bringen. Regierung und Sozialpartner wollen den Dialog fortsetzen. Ein Schulausflug der 2. Klasse der Grundschule Heimhausen im Landkreis Dachau hat am Mittwochmittag ein tragisches Ende genommen. Der angemietete Reisebus der beiden Klassen streifte in einer Kurve bei Herbertshausen einen entgegenkommenden leeren Linienbus. Die Ursache des Unfalls ist noch unklar. Ein Junge kam dabei ums Leben und 30 Kinder, eine Lehrkraft sowie beide Busfahrer wurden verletzt, teils schwer.

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1: Heute kommt es immer wieder bis zum Nachmittag zu Regenschauern. Die Maxi-Werte erreichen um die 19 Grad. Abends gibt es keine Wolken bei Temperaturen von 12 bis 16 Grad. In der Nacht bilden sich leichte Wolken wieder. Die Temperaturen sinken auf 8 Grad. Morgen ziehen Wolkenfelder durch. Die Maxi-Werte erreichen so um die 19 Grad.

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1: Im Studio Matthias Kajales. Die Lage am Persischen Golf eskaliert. Die USA haben in der Nacht mehrere militärische Ziele im Iran angegriffen. Teheran erklärte daraufhin die wichtige Straße von Hormuz für gesperrt. Die USA widersprechen und sprechen von weiterlaufendem Schiffsverkehr. Präsident Donald Trump drohte dem Iran mit weiteren massiven Angriffen. In Nordirland ist es den zweiten Abend in Folge zu schweren ausländerfeindlichen Ausschreitungen gekommen. Im Norden von Belfast setzte die Polizei Wasserwerfer gegen gewalttätige Demonstranten ein, die Steine und Flaschen auf Einsatzkräfte warfen und Brände auf Straßen legten. Auslöser der Proteste war eine Messerattacke in Belfast. Ein 30-jähriger Mann wurde wegen versuchten Mordes festgenommen. Politiker warnen davor, die Tat für rassistische Hetze zu missbrauchen. Im Kanzleramt haben Koalition, Wirtschaft und Gewerkschaft mehr als 3 Stunden über ein Reformpaket beraten. Ziel ist es, bis zur Sommerpause Maßnahmen für Wachstum, Bürokratieabbau und stabile Sozialsysteme auf den Weg zu bringen. Regierung und Sozialpartner wollen den Dialog fortsetzen. Ein Schulausflug der 2. Klasse der Grundschule Heimhausen im Landkreis Dachau hat am Mittwochmittag ein tragisches Ende genommen. Der angemietete Reisebus der beiden Klassen streifte in einer Kurve bei Herbertshausen einen entgegenkommenden leeren Linienbus. Die Ursache des Unfalls ist noch unklar. Ein Junge kam dabei ums Leben. Rund 30 Kinder, eine Lehrkraft sowie beide Busfahrer wurden verletzt, teils schwer. Rettungskräfte waren mit einem Großaufgebot im Einsatz. Der Dachauer Landrat Stefan Löwel zeigte sich betroffen.
2: Meine Gedanken sind bei der Familie dieses Kindes, aber auch bei allen anderen Verletzten. Wir haben auch einige Verletzte in den Krankenhäusern, auch Schwerverletzte. Als Vater von 3 Kindern, die auch schulpflichtig sind, die auch mit dem Bus gefahren sind, weiß man erstmal, was passiert, wenn man morgens sein Kind auf einen Schulausflug schickt und es dann abends nicht mehr zurückerhält. Für mich ein ganz, ganz schwieriger Tag. Die Anteilnahme im Landkreis des Landkreises ist groß.
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1: Im Studio Matthias Kajales. Die Lage am Persischen Golf eskaliert. Die USA haben in der Nacht mehrere militärische Ziele im Iran angegriffen. Teheran erklärte daraufhin die wichtige Straße von Hormuz für gesperrt. Die USA widersprechen und sprechen von weiterlaufendem Schiffsverkehr. Präsident Donald Trump drohte dem Iran mit weiteren massiven Angriffen. In Nordirland ist es den zweiten Abend in Folge zu schweren ausländerfeindlichen Ausschreitungen gekommen. Im Norden von Belfast setzte die Polizei Wasserwerfer gegen gewalttätige Demonstranten ein, die Steine und Flaschen auf Einsatzkräfte warfen und Brände auf Straßen legten. Auslöser der Proteste war eine Messerattacke in Belfast. Ein 30-jähriger Mann wurde wegen versuchten Mordes festgenommen. Politiker warnen davor, die Tat für rassistische Hetze zu missbrauchen. Im Kanzleramt haben Koalition, Wirtschaft und Gewerkschaft mehr als 3 Stunden über ein Reformpaket beraten. Ziel ist es, bis zur Sommerpause Maßnahmen für Wachstum, Bürokratieabbau und stabile Sozialsysteme auf den Weg zu bringen. Regierung und Sozialpartner wollen den Dialog fortsetzen. Ein Schulausflug der 2. Klasse der Grundschule Heimhausen im Landkreis Dachau hat am Mittwochmittag ein tragisches Ende genommen. Der angemietete Reisebus der beiden Klassen streifte in einer Kurve bei Herbertshausen einen entgegenkommenden leeren Linienbus. Die Ursache des Unfalls ist noch unklar. Ein Junge kam dabei ums Leben und 30 Kinder, eine Lehrkraft sowie beide Busfahrer wurden verletzt, teils schwer. Rettungskräfte waren mit einem Großaufgebot im Einsatz. Der Dachauer Landrat Stefan Löwel zeigte sich betroffen.
2: Meine Gedanken sind bei der Familie dieses Kindes, ist aber auch bei allen anderen Verletzten. Wir haben auch einige Verletzte in den Krankenhäusern, auch Schwerverletzte. Als Vater von 3 Kindern, die auch schulpflichtig sind, die auch mit dem Bus gefahren sind, weiß man erstmal, was passiert, wenn man morgens sein Kind auf einen Schulausflug schickt und es dann abends nicht mehr zurückerhält. Für mich ein ganz, ganz schwieriger Tag. Die Anteilnahme im Landkreis des Landkreises ist groß.
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1: Heute kommt es immer wieder bis zum Nachmittag zu Regenschauern. Die Maxi-Werte erreichen um die 19 Grad. Abends gibt es keine Wolken bei Temperaturen von 12 bis 16 Grad. In der Nacht bilden sich leichte Wolken wieder. Die Temperaturen sinken auf 8 Grad. Morgen ziehen Wolkenfelder durch. Die Maxi-Werte erreichen so um die 19 Grad.

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1: Heute kommt es immer wieder bis zum Nachmittag zu Regenschauern. Die Maxi-Werte erreichen um die 19 Grad. Abends gibt es keine Wolken bei Temperaturen von 12 bis 16 Grad. In der Nacht bilden sich leichte Wolken wieder. Die Temperaturen sinken auf 8 Grad. Morgen ziehen Wolkenfelder durch. Die Maxi-Werte erreichen so um die 19 Grad.

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1: Im Studio Matthias Kajales. Die Lage am Persischen Golf eskaliert. Die USA haben in der Nacht mehrere militärische Ziele im Iran angegriffen. Teheran erklärte daraufhin die wichtige Straße von Hormuz für gesperrt. Die USA widersprechen und sprechen von weiterlaufendem Schiffsverkehr. Präsident Donald Trump drohte dem Iran mit weiteren massiven Angriffen. In Nordirland ist es den zweiten Abend in Folge zu schweren ausländerfeindlichen Ausschreitungen gekommen. Im Norden von Belfast setzte die Polizei Wasserwerfer gegen gewalttätige Demonstranten ein, die Steine und Flaschen auf Einsatzkräfte warfen und Brände auf Straßen legten. Auslöser der Proteste war eine Messerattacke in Belfast. Ein 30-jähriger Mann wurde wegen versuchten Mordes festgenommen. Politiker warnen davor, die Tat für rassistische Hetze zu missbrauchen. Im Kanzleramt haben Koalition, Wirtschaft und Gewerkschaft mehr als 3 Stunden über ein Reformpaket beraten. Ziel ist es, bis zur Sommerpause Maßnahmen für Wachstum, Bürokratieabbau und stabile Sozialsysteme auf den Weg zu bringen. Regierung und Sozialpartner wollen den Dialog fortsetzen. Ein Schulausflug der 2. Klasse der Grundschule Heimhausen im Landkreis Dachau hat am Mittwochmittag ein tragisches Ende genommen. Der angemietete Reisebus der beiden Klassen streifte in einer Kurve bei Herbertshausen einen entgegenkommenden leeren Linienbus. Die Ursache des Unfalls ist noch unklar. Ein Junge kam dabei ums Leben. Rund 30 Kinder, eine Lehrkraft sowie beide Busfahrer wurden verletzt, teils schwer. Rettungskräfte waren mit einem Großaufgebot im Einsatz. Der Dachauer Landrat Stefan Löwel zeigte sich betroffen.
2: Meine Gedanken sind bei der Familie dieses Kindes, ist aber auch bei allen anderen Verletzten. Wir haben auch einige Verletzte in den Krankenhäusern, auch Schwerverletzte. Als Vater von 3 Kindern, die auch schulpflichtig sind, die auch mit dem Bus gefahren sind, weiß man erstmal, was passiert, wenn man morgens sein Kind auf einen Schulausflug schickt und es dann abends nicht mehr zurückerhält. Für mich ein ganz, ganz schwieriger Tag. Die Anteilnahme im Landkreis des Landkreises ist groß.
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1: Heute kommt es immer wieder bis zum Nachmittag zu Regenschauern, die Maxiwerte erreichen um die 19 Grad. Abends gibt es keine Wolken bei Temperaturen von 12 bis 16 Grad. In der Nacht bilden sich leichte Wolken wieder, die Temperaturen sinken auf 8 Grad. Morgen ziehen Wolkenfelder durch, die Maxiwerte erreichen so um die 19 Grad.

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1: Heute kommt es immer wieder bis zum Nachmittag zu Regenschauern. Die Maxi-Werte erreichen um die 19 Grad. Abends gibt es keine Wolken bei Temperaturen von 12 bis 16 Grad. In der Nacht bilden sich leichte Wolken wieder. Die Temperaturen sinken auf 8 Grad. Morgen ziehen Wolkenfelder durch. Die Maxi-Werte erreichen so um die 19 Grad.

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1: Im Studio Matthias Kajales. Die Lage am Persischen Golf eskaliert. Die USA haben in der Nacht mehrere militärische Ziele im Iran angegriffen. Teheran erklärte daraufhin die wichtige Straße von Hormuz für gesperrt. Die USA widersprechen und sprechen von weiterlaufendem Schiffsverkehr. Präsident Donald Trump drohte dem Iran mit weiteren massiven Angriffen. In Nordirland ist es den zweiten Abend in Folge zu schweren ausländerfeindlichen Ausschreitungen gekommen. Im Norden von Belfast setzte die Polizei Wasserwerfer gegen gewalttätige Demonstranten ein, die Steine und Flaschen auf Einsatzkräfte warfen und Brände auf Straßen legten. Auslöser der Proteste war eine Messerattacke in Belfast. Ein 30-jähriger Mann wurde wegen versuchten Mordes festgenommen. Politiker warnen davor, die Tat für rassistische Hetze zu missbrauchen. Im Kanzleramt haben Koalition, Wirtschaft und Gewerkschaft mehr als 3 Stunden über ein Reformpaket beraten. Ziel ist es, bis zur Sommerpause Maßnahmen für Wachstum, Bürokratieabbau und stabile Sozialsysteme auf den Weg zu bringen. Regierung und Sozialpartner wollen den Dialog fortsetzen. Ein Schulausflug der 2. Klasse der Grundschule Heimhausen im Landkreis Dachau hat am Mittwochmittag ein tragisches Ende genommen. Der angemietete Reisebus der beiden Klassen streifte in einer Kurve bei Herbertshausen einen entgegenkommenden leeren Linienbus. Die Ursache des Unfalls ist noch unklar. Ein Junge kam dabei ums Leben. Rund 30 Kinder, eine Lehrkraft sowie beide Busfahrer wurden verletzt, teils schwer. Rettungskräfte waren mit einem Großaufgebot im Einsatz. Der Dachauer Landrat Stefan Löwel zeigte sich betroffen.
2: Meine Gedanken sind bei der Familie dieses Kindes, ist aber auch bei allen anderen Verletzten. Wir haben auch einige Verletzte in den Krankenhäusern, auch Schwerverletzte. Als Vater von 3 Kindern, die auch schulpflichtig sind, die auch mit dem Bus gefahren sind, weiß man erstmal, was passiert, wenn man morgens sein Kind auf einen Schulausflug schickt und es dann abends nicht mehr zurückerhält. Für mich ein ganz, ganz schwieriger Tag. Die Anteilnahme im Landkreis des Landkreises ist groß.
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1: Heute kommt es immer wieder bis zum Nachmittag zu Regenschauern. Die Maxi-Werte erreichen um die 19 Grad. Abends gibt es keine Wolken bei Temperaturen von 12 bis 16 Grad. In der Nacht bilden sich leichte Wolken wieder. Die Temperaturen sinken auf 8 Grad. Morgen ziehen Wolkenfelder durch. Die Maxi-Werte erreichen so um die 19 Grad. 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
1: Heute kommt es immer wieder bis zum Nachmittag zu Regenschauern. Die Maxi-Werte erreichen um die 19 Grad. Abends gibt es keine Wolken bei Temperaturen von 12 bis 16 Grad. In der Nacht bilden sich leichte Wolken wieder. Die Temperaturen sinken auf 8 Grad. Morgen ziehen Wolkenfelder durch. Die Maxi-Werte erreichen so um die 19 Grad.

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1: Im Studio Matthias Kajales. Die Lage am Persischen Golf eskaliert. Die USA haben in der Nacht mehrere militärische Ziele im Iran angegriffen. Teheran erklärte daraufhin die wichtige Straße von Hormuz für gesperrt. Die USA widersprechen und sprechen von weiterlaufendem Schiffsverkehr. Präsident Donald Trump drohte dem Iran mit weiteren massiven Angriffen. In Nordirland ist es den zweiten Abend in Folge zu schweren ausländerfeindlichen Ausschreitungen gekommen. Im Norden von Belfast setzte die Polizei Wasserwerfer gegen gewalttätige Demonstranten ein, die Steine und Flaschen auf Einsatzkräfte warfen und Brände auf Straßen legten. Auslöser der Proteste war eine Messerattacke in Belfast. Ein 30-jähriger Mann wurde wegen versuchten Mordes festgenommen. Politiker warnen davor, die Tat für rassistische Hetze zu missbrauchen. Im Kanzleramt haben Koalition, Wirtschaft und Gewerkschaft mehr als 3 Stunden über ein Reformpaket beraten. Ziel ist es, bis zur Sommerpause Maßnahmen für Wachstum, Bürokratieabbau und stabile Sozialsysteme auf den Weg zu bringen. Regierung und Sozialpartner wollen den Dialog fortsetzen. Ein Schulausflug der 2. Klasse der Grundschule Heimhausen im Landkreis Dachau hat am Mittwochmittag ein tragisches Ende genommen. Der angemietete Reisebus der beiden Klassen streifte in einer Kurve bei Herbertshausen einen entgegenkommenden leeren Linienbus. Die Ursache des Unfalls ist noch unklar. Ein Junge kam dabei ums Leben und 30 Kinder, eine Lehrkraft sowie beide Busfahrer wurden verletzt, teils schwer. Rettungskräfte waren mit einem Großaufgebot im Einsatz. Der Dachauer Landrat Stefan Löwel zeigte sich betroffen.
2: Meine Gedanken sind bei der Familie dieses Kindes, aber auch bei allen anderen Verletzten. Wir haben auch einige Verletzte in den Krankenhäusern, auch Schwerverletzte. Als Vater von 3 Kindern, die auch schulpflichtig sind, die auch mit dem Bus gefahren sind, weiß man erstmal, was passiert, wenn man morgens sein Kind auf einen Schulausflug schickt und es dann abends nicht mehr zurückerhält. Für mich ein ganz, ganz schwieriger Tag. Die Anteilnahme im Landkreis des Landkreises ist groß.
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1: Heute kommt es immer wieder bis zum Nachmittag zu Regenschauern. Die Maxiwerte erreichen um die 19 Grad. Abends gibt es keine Wolken bei Temperaturen von 12 bis 16 Grad. In der Nacht bilden sich leichte Wolken wieder. Die Temperaturen sinken auf 8 Grad. Morgen ziehen Wolkenfelder durch. Die Maxiwerte erreichen so um die 19 Grad.

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1: Heute kommt es immer wieder bis zum Nachmittag zu Regenschauern. Die Maxi-Werte erreichen um die 19 Grad. Abends gibt es keine Wolken bei Temperaturen von 12 bis 16 Grad. In der Nacht bilden sich leichte Wolken wieder. Die Temperaturen sinken auf 8 Grad. Morgen ziehen Wolkenfelder durch. Die Maxi-Werte erreichen so um die 19 Grad.

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1: Im Studio Matthias Kajales. Die Lage am Persischen Golf eskaliert. Die USA haben in der Nacht mehrere militärische Ziele im Iran angegriffen. Teheran erklärte daraufhin die wichtige Straße von Hormuz für gesperrt. Die USA widersprechen und sprechen von weiterlaufendem Schiffsverkehr. Präsident Donald Trump drohte dem Iran mit weiteren massiven Angriffen. In Nordirland ist es den zweiten Abend in Folge zu schweren ausländerfeindlichen Ausschreitungen gekommen. Im Norden von Belfast setzte die Polizei Wasserwerfer gegen gewalttätige Demonstranten ein, die Steine und Flaschen auf Einsatzkräfte warfen und Brände auf Straßen legten. Auslöser der Proteste war eine Messerattacke in Belfast. Ein 30-jähriger Mann wurde wegen versuchten Mordes festgenommen. Politiker warnen davor, die Tat für rassistische Hetze zu missbrauchen. Im Kanzleramt haben Koalition, Wirtschaft und Gewerkschaft mehr als 3 Stunden über ein Reformpaket beraten. Ziel ist es, bis zur Sommerpause Maßnahmen für Wachstum, Bürokratieabbau und stabile Sozialsysteme auf den Weg zu bringen. Regierung und Sozialpartner wollen den Dialog fortsetzen. Ein Schulausflug der 2. Klasse der Grundschule Heimhausen im Landkreis Dachau hat am Mittwochmittag ein tragisches Ende genommen. Der angemietete Reisebus der beiden Klassen streifte in einer Kurve bei Herbertshausen einen entgegenkommenden leeren Linienbus. Die Ursache des Unfalls ist noch unklar. Ein Junge kam dabei ums Leben. Rund 30 Kinder, eine Lehrkraft sowie beide Busfahrer wurden verletzt, teils schwer. Rettungskräfte waren mit einem Großaufgebot im Einsatz. Der Dachauer Landrat Stefan Löwel zeigte sich betroffen.
2: Meine Gedanken sind bei der Familie dieses Kindes, ist aber auch bei allen anderen Verletzten. Wir haben auch einige Verletzte in den Krankenhäusern, auch Schwerverletzte. Als Vater von 3 Kindern, die auch schulpflichtig sind, die auch mit dem Bus gefahren sind, weiß man erstmal, was passiert, wenn man morgens sein Kind auf einen Schulausflug schickt und es dann abends nicht mehr zurückerhält. Für mich ein ganz, ganz schwieriger Tag. Die Anteilnahme im Landkreis des Landkreises ist groß.
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1: Heute kommt es immer wieder bis zum Nachmittag zu Regenschauern. Die Maxi-Werte erreichen um die 19 Grad. Abends gibt es keine Wolken bei Temperaturen von 12 bis 16 Grad. In der Nacht bilden sich leichte Wolken wieder. Die Temperaturen sinken auf 8 Grad. Morgen ziehen Wolkenfelder durch. Die Maxi-Werte erreichen so um die 19 Grad.

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Heute kommt es immer wieder bis zum Nachmittag zu Regenschauern. Die Maxi-Werte erreichen um die 19 Grad. Abends gibt es keine Wolken bei Temperaturen von 12 bis 16 Grad. In der Nacht bilden sich leichte Wolken wieder. Die Temperaturen sinken auf 8 Grad. Morgen ziehen Wolkenfelder durch. Die Maxi-Werte erreichen so um die 19 Grad.

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1: Im Studio Matthias Kajales. Die Lage am Persischen Golf eskaliert. Die USA haben in der Nacht mehrere militärische Ziele im Iran angegriffen. Teheran erklärte daraufhin die wichtige Straße von Hormuz für gesperrt. Die USA widersprechen und sprechen von weiterlaufendem Schiffsverkehr. Präsident Donald Trump drohte dem Iran mit weiteren massiven Angriffen. In Nordirland ist es den zweiten Abend in Folge zu schweren ausländerfeindlichen Ausschreitungen gekommen. Im Norden von Belfast setzte die Polizei Wasserwerfer gegen gewalttätige Demonstranten ein, die Steine und Flaschen auf Einsatzkräfte warfen und Brände auf Straßen legten. Auslöser der Proteste war eine Messerattacke in Belfast. Ein 30-jähriger Mann wurde wegen versuchten Mordes festgenommen. Politiker warnen davor, die Tat für rassistische Hetze zu missbrauchen. Im Kanzleramt haben Koalition, Wirtschaft und Gewerkschaft mehr als 3 Stunden über ein Reformpaket beraten. Ziel ist es, bis zur Sommerpause Maßnahmen für Wachstum, Bürokratieabbau und stabile Sozialsysteme auf den Weg zu bringen. Regierung und Sozialpartner wollen den Dialog fortsetzen. Ein Schulausflug der 2. Klasse der Grundschule Heimhausen im Landkreis Dachau hat am Mittwochmittag ein tragisches Ende genommen. Der angemietete Reisebus der beiden Klassen streifte in einer Kurve bei Herbertshausen einen entgegenkommenden leeren Linienbus. Die Ursache des Unfalls ist noch unklar. Ein Junge kam dabei ums Leben und 30 Kinder, eine Lehrkraft sowie beide Busfahrer wurden verletzt, teils schwer. Rettungskräfte waren mit einem Großaufgebot im Einsatz. Der Dachauer Landrat Stefan Löwel zeigte sich betroffen.
2: Meine Gedanken sind bei der Familie dieses Kindes, ist aber auch bei allen anderen Verletzten. Wir haben auch einige Verletzte in den Krankenhäusern, auch Schwerverletzte. Als Vater von 3 Kindern, die auch schulpflichtig sind, die auch mit dem Bus gefahren sind, weiß man erstmal, was passiert, wenn man morgens sein Kind auf einen Schulausflug schickt und es dann abends nicht mehr zurückerhält. Für mich ein ganz, ganz schwieriger Tag. Die Anteilnahme im Landkreis des Landkreises ist groß.
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1: Heute kommt es immer wieder bis zum Nachmittag zu Regenschauern. Die Maxi-Werte erreichen um die 19 Grad. Abends gibt es keine Wolken bei Temperaturen von 12 bis 16 Grad. In der Nacht bilden sich leichte Wolken wieder. Die Temperaturen sinken auf 8 Grad. Morgen ziehen Wolkenfelder durch. Die Maxi-Werte erreichen so um die 19 Grad.
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